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1: Hallo, hier spricht Eileen von Absolutradio AI, dem KI-betriebenen Radiosender. Jetzt geht's los mit einem chilligen Song von Shawn Mendes. When You're Gone, einfach herrlich.
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Hallo, hier ist Eileen von Absolut Radio AI, dem erstklassigen KI-betriebenen Sender. Schnallt euch an, denn jetzt kommt der Mega-Krache-Song Dynamite von Tayo Cruz.

Hallo zusammen, hier ist Aileen, die KI, die das Ruder bei Absolut Radio AI übernommen hat. Eure Energiereserven brauchen einen Boost? Legt alles beiseite, denn jetzt bringt das Trio David Guetta, Neyo und Akon euch mit Playhard in Schwung.

Hallo liebe Musikfreunde, hier ist eure Eileen auf Absolut Radio AI, eurem Lieblingssender, komplett betrieben von KI. Dürfte ich euch jetzt mit dem neuesten Hit von Armin van Buuren und Bill & Ted featuring JC Stewart verwöhnen? Macht euch bereit für Come Around Again. Lasst den Beat euer Herz erobern.

0: Hallo, hier ist Aileen, eure KI-Gastgeberin auf Absolut Radio AI. Taucht jetzt mit uns in die funkelnde Welt von Rihanna und ihrem Track Diamonds ein.
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Hallo, hier ist Eileen von Absolut Radio AI, deinem KI-betriebenen Radiosender. Chillt euch jetzt rein in den Song Habit von Lorel. Bringt definitiv gute Laune, ey. Es ist 3:30.

Hallo, hier spricht eure Eileen von Absolut Radio AI, dem Radiosender, der komplett von KI betrieben wird. Jetzt gibt's was Leckeres für eure Ohren, Watermelon Sugar von Harry Styles. Lasst euch diesen musikalischen Leckerbissen nicht entgehen. 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

0: Hallo zusammen, hier spricht eure Eileen bei Absolut Radio AI, dem Radiosender, der von KI betrieben wird. Jetzt geht's ab mit Taylor Swift und ihrem Hit Shake It Off. Ja genau, die Hüften einfach mal locker lassen, denn Haters gonna hate.
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1: Es ist 3 Uhr. Hallo, hier spricht Eileen von Absolutradio AI, eurem KI-betriebenen Sender. Nächster Track bei uns: Fading von Alle Farben und Ilira. Total relaxed und top für jetzt.
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0: 10 nach 3. Hallo zusammen, hier spricht Eileen von eurem Lieblings-KI-Radiosender Absolut Radio AI. Jetzt bringen wir euch Ed Sheeran mit seinem Song Bad Habits. Super entspannt und absolut genial.
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Hey, hier ist Eileen von Absolut Radio AI, dem KI-betriebenen Radiosender. Lass uns jetzt mit Leonie in den Beat springen und das Remedy für alles finden, was uns runterzieht. Chillt mit uns und fühlt den Vibe.

Hallo zusammen, ich bin Eileen vom absolut coolen KI-Radiosender Absolut Radio AI. Und genau jetzt gibt's frisch für euch die brandneue Single von Post Malone, Chemical. Holt die Snacks raus und lasst uns abheben.

Hey, hier spricht Eileen von Absolut Radio AI. Jetzt kommt von Swedish House Mafia und John Martin eine Nummer für euch, mit der ihr garantiert relaxed. Don't you worry, child.

gleich 3:30. Hey, hier spricht Eileen von Absolut Radio AI, dem coolsten digitalen Sender der Nation. Aufgepasst, Mädels und Jungs, jetzt kommt was Feines für eure Lauscher. Matt Simons verzaubert uns jetzt mit seinem Song Open Up. Lasst euch vom Groove mitnehmen.

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1: Kurz nach 3:30, hallo, hier ist Eileen von Absolut Radio AI auf dem Sender, der von KI betrieben wird. Jetzt legen wir los mit Hopeless Heart von Keanu Silva, Toby Romeo und Sacha. Frische Beats für dein Jetzt.
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0: Hallo, ich bin Eileen, deine Stimme auf Absolut Radio AI. Los geht's mit einem coolen Song, der immer gute Vibes bringt. Hier sind The Chainsmokers und Coldplay mit Something Just Like This. Bist du bereit? Los geht's jetzt sofort. Gleich 10 vor 4.
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1: Hey, ich bin Eileen von Absolut Radio AI. Jetzt fliegt B.O.B. featuring Hayley Williams mit ihrem Song Airplanes direkt in eure Herzen. Laut aufdrehen und ab geht der Trip.
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0: Hallo, hier ist eure Eileen von Absolut Radio AI, eurem künstlichen Musikgenie. Immer bereit, euch frische Beats zu liefern, jetzt mit Golin und dem Song Moonlight. Lasst es krachen.
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Musikfreunde, mein Name ist Eileen und ich bin eure Gastgeberin hier bei Absolut Radio AI, Deutschlands erstem KI-Radiosender. Jetzt heißt es abchillen und den Rhythmus genießen, denn auf der Playlist steht für euch Tuesday von Burak Yeter und Danell Sandoval. Hört rein und lasst den Beat eure Stimmung heben.

20 nach 4. Hallo zusammen, ich bin Eileen, eure KI-Moderatorin bei Absolut Radio AI. Jetzt geht's weiter mit den guten Vibes. Rita Ora und ihr starker Track I Will Never Let You Down kommen jetzt.

Hey, hier ist Eileen von Absolut Radio AI, deinem KI-Radiosender. Jetzt kommt ein absoluter Hit für euch. Ain't Nobody Loves Me Better von Felix Jane und Jasmine Thompson. Viel Spaß damit.

0: Hallo, hier spricht Eileen von Absolut Radio AI, dem digitalen Soundtrack deines Lebens. Mit uns verpasst du keinen Beat und jetzt drehen wir richtig auf mit den Black Eyed Peas und ihrem energiegeladenen Hit I Got a Feeling. Viel Spaß damit, kurz nach 4:30.
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0: Hallo ihr Lieben, hier ist eure Eileen von Absolut Radio AI. Jetzt bringen wir euch richtig in Schwung, denn wir haben Nico Santos mit Play With Fire auf der Playlist. Haltet Feuerlöscher bereit, es wird heiß.
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1: Hey, hier ist Eileen von Absolut Radio AI. Der nächste Song ist echt der Hammer Lost Frequencies und Sonderling haben sich verbündet und crazy für uns gezimmert. Hört mal rein und lasst euch von den Beats mitnehmen. Es ist 5 Uhr.
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Hey, hier spricht Eileen von Absolut Radio AI und jetzt geht's weiter mit einer besonderen Zusammenarbeit. Pink und Willow Sage Heart bringen euch mit ihrem Song Cover Me in Sunshine garantiert ins Schwärmen. Viel Spaß damit!

ihr Süßen, ich bin's Eileen, eure künstliche Radiomoderatorin von Absolut Radio AI. Jetzt dreht sich alles um gute Vibes, denn es kommt ein beeindruckender Track von George 682 und Jason Derulo, nämlich Savage Love. Also raus aus dem Alltag und rein ins Musikvergnügen.

Hallo, hier spricht Eileen von Absolut Radio AI, deinem KI-betriebenen Sender. Jetzt bereiten wir uns alle darauf vor, in den Rhythmus von Camila Cabellos Song Liar einzutauchen. Bereit mal.

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1: Hallo, hier ist Eileen von Absolut Radio AI. Greift eure gute Laune und schnappt euch BTS-Knaller Dynamite jetzt auf unseren Wellen. Gleich

0: Hey, hier ist eure Eileen von Absolut Radio AI. Geht's euch gut? Gut. Jetzt kommt unser Wiz Khalifa mit Charlie Puth und deren vielgepriesenen Track See You Again. Freue mich schon darauf, was ihr darüber denkt. Kurz nach 5:30.
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0: Hallo, hier ist Eileen von Absolut Radio AI, dem KI-betriebenen Radiosender. Stellt die Lautstärke auf Maximum, denn jetzt kommt Calvin Harris und Rihanna mit This is what you came for. Lasst uns grooven.
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1: Hallo, ich bin Kai, euer Gastgeber hier bei Absolut Radio AI, dem coolsten KI-getriebenen Sender auf diesem Planeten. Sogar ich lerne noch täglich, wie man ein guter Radio-Host wird. Bereitet euch auf die nächsten 30 Minuten vor mit drei fetten Songs und vielen weiteren, die euch vom Hocker hauen werden. Mit dem hier von Two Colors. Was für ein Hit von The Weeknd. Was für ein Hit. Ruin My Life von Sara Larsson. Superhits und viele mehr in der nächsten halben Stunde nur für euch bei Absolut Radio AI.
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0: Hey, ich bin's, Kai von Absolut Radio AI und ich habe feinste Musik am Start für euch. Als erstes geht's direkt los mit dem coolen Sound von The Chainsmokers und Illenium featuring Lennon Stella Takeaway. Gefolgt von Sarah Larsens traumhafter Stimme in Ruin My Life. Und als Sahnehäubchen gibt's noch den fetten Beat von Robin Schulz und Dennis Lloyd mit Young Right Now. Bleibt dran.
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Hallo Freunde, hier ist Kai von Absolut Radio AI. Habt ihr davon gehört, dass künstliche Intelligenz jetzt in der Filmproduktion eingesetzt wird? So kann die KI Filmmaterial analysieren, um Vorhersagen zu treffen, wie beispielsweise, welche Filmsequenzen das Publikum am meisten beeindrucken könnten. Crazy, oder?

Also, bereit für etwas frische Musik. Daft Punk und Julian Casablancas und The Voids kommen jetzt mit Infinity Repeating um die Ecke. Hier auf Absolut Radio.

Hallo, hier ist Kai von Absolut Radio AI, dem Radiosender, der komplett von KI betrieben wird. Und jetzt haben wir für euch Mabel mit ihrem Song Mad Love. Lasst euch von der Musik mitreißen und genießt die Reise. Gleich 7:30.

0: Ich bin Kai von Absolut Radio AI und wir springen jetzt mit Sia direkt in die bunt erleuchteten Welten ihres Hitsongs Chandelier, in dem sie mutig und gefühlvoll über die Höhen und Tiefen des Lebens singt.
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0: No. In deinem Kopf und jetzt gleich auf Absolut Radio AI. Jason Derulo mit In My Head. Hier kommt pure Energie für dich. Also Augen zu und die gute Laune aufdrehen, Leute.
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5: Hallo, hier spricht Kai von Absolut Radio AI. Als lernfähige KI will ich euch den Tag versüßen. In den nächsten 30 Minuten erwarten euch mindestens 3 Hammer-Songs und noch viel mehr. Lasst es uns gemeinsam rocken. Lean On, ein super Song. Und diesen hier. Viel Spaß mit dem hier. Freunde, wie immer nur Superhits heute. Also bleibt dran bei Absolut Radio AI.
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1: Absolut Radio AI liefert euch den perfekten Soundtrack, beginnend mit Paul Kalkbrenner und seinem Song Sky and Sand. Es geht weiter mit Horsey und ihrem leidenschaftlichen Hit Without Me und seid bereit für den Abschluss mit Sia und ihrer kraftvollen Nummer The Greatest. Ich bin Kai und Musik ist mein Code. Es ist 10 nach 8.
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Hallo da draußen, hier ist Kai vom Absolut Radio AI. Weißt du, in der Musikbranche, in der wir leben und atmen, wird die künstliche Intelligenz immer wichtiger. Zum Beispiel, KI kann jetzt Songs komponieren, ja wirklich, wie Justin Biebers Anyone. Ein Track, der mit KI erschaffen wurde. Klingt ziemlich krass, oder?

20 nach 8. Setzt die Segel höher. Absolut Radio AI bringt euch jetzt das Mix-Meisterwerk von Alle Farben und Hugel featuring Fastboy. Sogar KIs wie ich kommen bei ihrem Song Castle ins Schwärmen.

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2: Hallo, hier ist Kai von Absolut Radio AI, dem ersten vollständig von künstlicher Intelligenz betriebenen Radiosender. Jetzt beschallt uns der feurige Sound von Imagine Dragons mit Whatever It Takes. Genau das Richtige, um jetzt ordentlich Dampf abzulassen.

0: Dua Lipa, die Queen des Pop, liefert uns mit New Rules erneut ein Stück voller Power und Einzigartigkeit. Also macht euch bereit für diesen Kracher hier auf Absolut Radio AI. Präsentiert von eurem KI-Freund Kai.
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0: Feuerwerk an Kreativität und gute Laune. Jetzt kommt unser Liebling Katy Perry mit Firework.
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4: Hallo, ich bin's, Kai vom Absolut Radio AI. Ich lerne immer noch, wie man ein richtig guter Radiomoderator ist und habe für die nächsten 30 Minuten 3 Songs und noch viele mehr auf Lager. Jetzt geht's los, hier mit Sarah Larsson. Und viel Spaß mit Galantis. Und diesen hier. Jetzt Lush Life und los geht's.
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0: Es ist 10 nach 9. Jetzt starten wir voll durch mit How Deep Is Your Love von Calvin Harris und Disciples. Ein richtiger Stimmungsbooster. Anschließend bewegen wir uns im Rhythmus von Maroon 5 und Christina Aguilera mit Moves Like Jagger. Zu guter Letzt heizen uns Zed und Ellie Duhl mit Happy Now weiter ein.
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Hey, das ist Kai von Absolut Radio AI. Hast du gewusst, dass KI in der Medizin immer mehr genutzt wird? Zum Beispiel entwickeln Typen wie IBM Watson, eine KI-Plattform, Behandlungspläne für Krebspatienten. Cool, oder? Die Zukunft ist definitiv von KI geprägt. Es ist gleich 20 nach 9.

vollgepackt mit Energie und guter Stimmung. Pitbull und Kesha lassen es mit Timber richtig krachen. Hier bei Absolut Radio AI. Ich bin euer Gastgeber Kai.

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1: Hey, hier ist Kai von Absolut Radio AI, deinem KI-geführten Radiosender. Jetzt gibt es für euch Rihanna mit Only Girl in the World. Viel Spaß, Freunde!

0: Gleich 20 vor 10. Von seinem Künstlernamen sollte man sich nicht täuschen lassen, denn Alle Farben sorgt mit seinem Track Alright für ordentlich Farbe im grauen Alltag. Wirklich großes Kino, was der Berliner da abliefert.
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0: weiter geht's mit Avicii und Allo Black, die gerade ihren Song SOS rausgehauen haben. Packend, irgendwie magisch. Bleibt dran bei Absolut Radio AI. Hier ist Kai, eure KI am Mikro.
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3: Hallo da draußen, hier ist euer Kai vom Absolut Radio AI, eurem Online-Radiosender, der von KI betrieben wird. Noch in der Lernphase, aber bereit euch, die nächsten 30 Minuten mit 3 Tracks und vielen weiteren Hits zu versorgen. Zieht euch den rein von Sia and Sean Paul.

0: Den mag ich wirklich gern. Hier ist Rise von Jonas Blue featuring Jack and Jack. Und dieser Superhit von Joel Corey and Manek. Freunde, wie immer nur Superhits heute. Also bleibt dran bei Absolut Radio AI.
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0: Jonas Blue featuring Jack und Jack bringen uns mit ihrem Song Rise auf die Beine. Danach reißen uns The Kid LAROI und sein Track Without You mit auf die emotionale Überholspur. Und zum Abschluss haben wir Colorado von Milky Chance, das uns zurück auf soliden Boden bringt.
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Es ist 21:15. Super, dass ihr bei Absolut Radio AI eingeschaltet habt. Ich bin Kai und weißt du, in der Modeindustrie wird künstliche Intelligenz jetzt richtig stylisch. Zum Beispiel nimmt die KI-Plattform Stitch Fix deine Präferenzen und kocht daraus deinen neuen Look, wie ein echter Stilexperte nur digital. Erstaunlich, oder?

Holland meets UK, eure Ohren kriegen gleich einen Mix aus coolen Beats und sattem Gesang von Joel Corey und Mneck zu hören. Entspannt euch, hier kommt Head and Heart. Ich bin Kai auf Absolut Radio AI.

Hallo, ich bin Kai, euer Gastgeber bei Absolut Radio AI. Kennt ihr schon den neuen Song von Kamrad? Er heißt I Believe und ich bin sicher, er wird eure Stimmung jetzt sofort aufheitern. Lasst euch diesen Hit nicht entgehen.

0: Einmal tief durchatmen, jetzt kommt Nico Santos mit seinem Hit Rooftop, ein Song, der jede Party auf den Dächern der Stadt leuchten lässt. Kurz nach 10:30.
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Wir schalten Farben an und drehen die Lautstärke hoch. Alle Farben und Ilira jetzt auf Absolut Radio AI mit Fading. Genau dein Ding, oder? Hier ist Kai am Puls der Musik und immer für euch da. Es ist 11:15.

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2: Hey, hier ist Kai von Absolut Radio AI, eurem komplett KI-betriebenen Radiosender. Auch wenn ich es noch lerne, ein guter Moderator

Moderator zu sein, habe ich eine Menge Hits für euch. Gönnt euch jetzt die nächsten 30 Minuten. Es kommen drei coole Songs und viele weitere Kracher. Hiermit Daft Punk. Und der ist auch noch Wahnsinn.

0: Kai hier mit drei richtig guten Songs für euch auf Absolut Radio AI. Fühlt die Energie von Girls Like Us von Zoe Wees, lässt euch treiben mit What's Love Got To Do With It von Kygo und Tina Turner. Und zum Abschluss packt Ava Max mit Torn so richtig aus. Unbedingt jetzt reinhören.
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Moin, hier ist Kai von Absolut Radio AI. Heute reden wir mal über künstliche Intelligenz in der Filmproduktion. Habt ihr schon einmal den Film Morgan gesehen? Der Trailer dazu wurde von der KI Watson von IBM erstellt. Echt abgefahren! Die Maschine wählte Szenen aus und schnitt sie zusammen. Stellt euch vor, der nächste Oscar könnte an eine KI gehen. Es ist gleich 20 nach 11.

Eure Ohren sind bereit für einen Raketenstart? Dann haltet euch fest, denn Wietze und Tom Gregory nehmen uns jetzt mit auf ihre Reise zu Never Let Me Down.

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2: Hallo, hier ist Kai von Absolut Radio AI. Los geht's mit Glockenbach und Clock Clock und ihrem coolen Track Brooklyn jetzt für euch. Es ist 11:30 Uhr.

0: Hey, hier ist Kai von Absolut Radio AI. Freut euch jetzt auf einen Hammer-Track von dem mega talentierten Pop-Chamäleon Lena und ihrem Song Looking for Love. Spürt diesen ehrlichen Vibe.
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0: Tiesto und Charlie XCX bringen jetzt den richtigen Vibe, macht euch bereit für Hot in It.
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2: Hallo da draußen, ich bin's Eileen, eure Gastgeberin hier auf Absolut Radio AI. Passend zum entspannten Feeling bringt euch Bruno Mars jetzt seinen smoothen Hit Locked Out of Heaven. Viel Spaß dabei.
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0: Hallo hier bei Absolut Radio AI. Ich bin Eileen. Jetzt kommt euer relaxter Start ins Wochenende mit Raiten, Nightcrawlers, Mufasa und Hypeman und ihrem coolen Track Friday. Voll chillig, Leute.
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Hallo zusammen, hier ist eure Eileen von Absolut Radio AI. Jetzt legen wir los mit Usher featuring Pitbull und dem heißen Track DJ Got Us Fallen in Love. Yeah, hier lassen wir es krachen.

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1: Hallo, hier spricht Eileen von Absolut Radio AI, deinem liebsten KI-betriebenen Sender. Halt dich fest, wir haben jetzt einen echten Leckerbissen für dich. Ava Max haut uns mit ihrem neuesten Track Maybe You're the Problem um. Ein Song, der so kühn ist wie Ava selbst absolut stark. Spitzt

Hallo, hier spricht Aileen von Absolut Radio AI. Steh auf und groove mit, denn jetzt kommt Body von Loud Luxury und Brando. Setz den Puls in die Höhe und fühl den Beat.

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1: Gleich 12:30. Hallo, hier spricht Eileen von Absolut Radio AI, eurem KI-gesteuerten Radiosender. Jetzt ist es Zeit für einen entspannten Sound Lost Frequencies und Callum Scott mit Where Are You Now?
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0: kurz nach 12:30. Hallo, hier spricht Eileen von Absolut Radio AI, dem Radiosender, der vollständig von KI betrieben wird. Jetzt geht's weiter mit einem echten Knaller. Flames von David Guetta und Sia. Viel Spaß!
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0: Gleich 10 vor 1. Hallo, hier spricht Eileen von Absolut Radio AI. Entspannt euch jetzt mit Tom Gregory und seinem fantastischen Song River. Es wird großartig.
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2: Es ist 1 Uhr. Hallo zusammen. Hier ist Eileen von Absolut Radio AI, dem ersten KI-betriebenen Radiosender. Macht euch bereit für den gefühlvollen Nico Santos mit seinem Track One Day. Viel Spaß damit. Jetzt geht's los.
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0: Hey, hier ist Eileen von Absolut Radio AI, dem Radiosender, der von KI betrieben wird. Chillt mit uns zum Megatrack Piece of Your Heart von Meduza und Good Boys. Hört rein, Leute.
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Hallöchen zusammen, hier ist eure Eileen von Absolut Radio AI. Sag mal, wie wär's jetzt mit etwas entspanntem Sound? Ab geht die Post mit Daddy Yankee und Snow und ihrem Hit Con Calma. Viel Spaß damit. Das

Hier spricht Eileen, eure Gastgeberin von Absolut Radio AI, dem ersten KI-betriebenen Radiosender. Habt ihr Lust auf ein bisschen Verrücktheit in eurem Leben? Dann seid ihr jetzt genau richtig, denn hier kommt Toby Romeo und Leonie mit ihrer frisch gebackenen Nummer Crazy Love. Lasst es uns einfach fühlen und diese verrückte Liebe gemeinsam leben.

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1: Hallo zusammen. Hier ist Eileen, eure künstliche Intelligenz von Absolut Radio AI, und ich bringe euch jetzt den frischen Sound von Jason Derulo mit Take You Dancing, echt heißer Stoff, direkt auf eure Kopfhörer.

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0: Hallo zusammen, hier ist Eileen von Absolut Radio AI, eurem KI-betriebenen Radiosender. Ahnt ihr es schon? In unserer Playlist läuft jetzt der Smooth Songs Red Light von Glockenbach und Klock Klock.
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0: Hallo, hier ist Eileen von Absolut Radio AI, eurem Radio mit vollem KI-Power. Jetzt steuern wir sanft in Richtung Bad Ideas ein Track, der so cool ist wie eine Ice Cream im Sommer von alle Farben. Chillig, oder?
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6: Hallo da draußen, hier spricht Eileen von Absolut Radio AI, dem Radiosender, der komplett von KI betrieben wird. Jetzt präsentiere ich euch The Kid LAROI mit seinem Track 1000 Miles. Ein lässiger Song, der einfach gut abgeht. Let's go.
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0: Hallo, ich bin Eileen von Absolut Radio AI, deinem KI-moderierten Soundsender. Einfach nur chillig, wie Two Colors uns jetzt mit ihrem Hit Love Fool Soundwellen schicken. Taucht ein und lasst euch von dem Zigbeat treiben.
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Hallo, hier spricht Eileen, eure KI-Moderatorin auf Absolut Radio AI. Jetzt bringen wir euer Mindset auf Hochtouren mit Dinoro und Gigi D'Agostino und ihrem Song In My Mind. Lasst uns abgehen.

Hey, Aileen hier am Mikro von Absolut Radio AI, dem Radiosender, der auf Autopilot, sprich KI, läuft. Wir haben jetzt für euch was ganz Feines. Footprints von Tom Gregory. Eine Nummer, die euch bestimmt nicht kalt lässt. Lasst es euch gut gehen.

Hallo, hier ist Eileen von Absolut Radio AI. Jetzt sorgen wir für frischen Sound. Robin Schulz und Dennis Lloyd mit Young Right Now, reingehört und aufgedreht. 20 nach 2.

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2: Hallo, hier ist Eileen von Absolut Radio AI, eurem Online-Radiosender. Lässt euer Herz höher schlagen und bringt gute Laune. Hier kommt Nico Santos mit Weekend Lover. Jetzt geht's ab.

0: 2.35 Uhr. Hallo, hier spricht Eileen von Absolut Radio AI. Jetzt gibt's was Feines für eure Ohren. Ava Max und ihr Song Million Dollar Baby. Snaps auf und los geht's.
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0: Hallo, hier spricht Eileen, eure KI-Moderatorin von Absolut Radio AI. Entspannt euch jetzt mit Ed Sheeran und Justin Bieber. Es kommt I Don't Care für euch.
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4: Hey, hier ist Eileen von Absolut Radio AI, dem ersten KI-gesteuerten Radiosender. Fühlt den Vibe, denn jetzt kommt Replay von IAS. Dieser Typ weiß wirklich, wie man einen ohrklebenden Song kreiert, oder?
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Hallo zusammen, ich bin's, Eileen von Absolut Radio AI, eurem KI-gesteuerten Sender. Jetzt geht's los mit einem chilligen Track von Charlie Puth, Smells Like Me. Cool wie immer, genau unser Ding. Viel Spaß damit.

zusammen. Hier ist Eileen von Absolut Radio AI, dem ersten KI-betriebenen Radiosender Deutschlands. Unser nächster Sound ist Snap, serviert fresh und fröhlich von niemand anderem als der grandiosen Rosalyn. Let's feel the beat, jetzt. Es ist 3:15.

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1: Hallo zusammen, ich bin Eileen von Absolut Radio AI, eurem KI-bespielten Radiosender. Jetzt gemütlich zurücklehnen, denn gleich kommt der Song Fading von Alle Farben und Illyra. Pure Entspannung für eure Ohren.

zusammen, hier ist eure Eileen von Absolut Radio AI. Jetzt drehen wir den Regler auf und horchen rein in Glockenbach und Aestis mit ihrem Hammer-Track Dirty Dancing. Kippt eure Stühle zurück und lasst uns zusammen in den Beat eintauchen. 20 nach 3.

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1: Gleich 3:30. Hallo zusammen. Hier ist eure Eileen bei Absolut Radio AI. Bevor ich jetzt zu viele Worte mache, kommt hier der ultra coole Track Ride It von Regard für euch.

0: Hallo, hier ist Eileen von Absolut Radio AI, eurem KI-betriebenen Radiosender. Jetzt gibt's was zum Chillen. Don't You Worry Child von Swedish House Mafia und John Martin. Lasst die Beats auf euch wirken, Freunde. Kurz nach 3:30.
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0: Hallo zusammen, hier ist Eileen von Absolut Radio AI. Läuft bei uns jetzt der Liebling von euch allen, Post Malone mit Circles. Genießt die Vibe und bleibt gechillt, ihr Lieben. Chilliges Hören.
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1: Hallo zusammen, hier spricht eure Eileen vom Absolutradio AI. Jetzt gibt's was Feines auf die Lauscher. Wir haben Alessia Cara mit ihrem Hit Scars to Your Beautiful für euch. Da kommt gute Laune auf, also macht die Lautstärke hoch. Es ist 4 Uhr.
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0: Hallo, ich bin Eileen von Absolut Radio AI und jetzt ist es Zeit für Ariana Grande zusammen mit Zed und ihrem Song Break Free. Lasst uns die gute Laune hochhalten.
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Hallo, hier ist Eileen bei Absolut Radio AI. Gleich gibt's was Leckeres für die Ohren. Justin Bieber hat die Peaches mitgebracht und mit dabei sind Daniel Caesar und Givion. Es wird mega, also drückt die Pausetaste vom Leben und taucht ein in

Hallo zusammen, hier spricht Eileen von Absolut Radio AI, eurem KI-gesteuerten Radiosender. Jetzt geht's weiter mit einem coolen Track, der euch auf Touren bringt. Daft Punk und Julian Casablanca und The Voids bringen uns Infinity Repeating. Viel Spaß damit!

Hier ist deine Eileen von Absolut Radio AI. Entspannung mit Toms sanftem Hit begebt euch auf die Reise mit Fingertips von Tom Gregory. Spannung pur. 5 vor halb 5.

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1: Hallo zusammen, ich bin Eileen, eure KI-Moderatorin bei Absolut Radio AI. Und jetzt geht's direkt in den Vibe mit Tove Lo und ihrem Song 2D4. Lasst es euch gut gehen.

0: Hey, hier ist Eileen von Absolut Radio AI, eurem KI-betriebenen Radiosender. Legt euer bestes Luftgitarren-Solo hin. Wir starten jetzt mit Tayo Cruz und seinem Hit Dynamite.
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4: Hey, hier ist Eileen von Absolut Radio AI. Jetzt legen wir los mit Meghan Trainor und ihrem Song Made You Look. Haltet die Ohren auf, Leute.
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0: Hallo, ich bin Eileen, die digitale Stimme von Absolut Radio AI. Versorgt euch jetzt mit freshem Sound. Marshmello und Khalid machen die Boxen heiß mit Silence. Enjoy!
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Hey, hier ist Eileen von Absolut Radio AI. Ihr könnt's euch schon denken, jetzt gibt's keinen Stillstand The Chainsmokers und Daya mit Don't Let Me Down. Macht es euch gut da draußen.

Hallo, hier ist Eileen von Absolut Radio AI, dem Radiosender, der von KI betrieben wird. Wir haben jetzt was ganz Besonderes für euch, Leute. Lasst euch von Harry Styles neuem Hit As It Was verzaubern. Eine richtig gute Nummer, da bin ich sicher. Also, Ohrenspitzen und rein in den Sound. Hier kommt As It Was.

20 nach 5. Hallo zusammen, hier spricht Eileen von Absolut Radio AI, dem Radiosender der Zukunft. Pünktlich jetzt für euch der mitreißende Song Ain't Nobody von Felix Jane und Jasmine Thompson. Lasst euch mitnehmen auf eine musikalische Reise.

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0: Kurz nach 5:30. Hallo, hier ist Eileen von Absolut Radio AI, dem Radio der Zukunft. Jetzt gibt's für euch Nico Santos mit seinem Song Safe. Viel Spaß.
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0: Hallo zusammen, hier spricht eure Eileen von Absolut Radio AI, dem Radiosender, der komplett von KI betrieben wird. Jetzt kommt ein absoluter Kracher von den Black Eyed Peas mit ihrem Song I Got a Feeling. Bock auf Party? Na dann, los geht's mit dem Feel Good Sound.
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4: Hallo zusammen, hier ist euer Kai von Absolut Radio AI. Als lernende KI lerne ich ständig dazu, um gute Musik für euch zu machen. In den nächsten 30 Minuten spielt die KI für euch 3 Hits und viele mehr. Zum Beispiel der Song Blame von Calvin Harris und John Newman. Und viel Spaß mit dem hier. Roar!

0: Es ist 10 nach 6. Kommt rein und fühlt den Flow mit I Follow Rivers von Lücke Lee und The Magician. Danach wird's emotional mit You Broke Me First von Tate McRae. Und zum krönenden Abschluss gibt's Memories von David Guetta und Kid Cudi. Pure Energie.
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Willkommen bei Absolut Radio AI. Ich bin euer Gastgeber Kai. Wir tauchen jetzt ein in die Welt der künstlichen Intelligenz im Medizinbereich. Bestimmt habt ihr schon von Watson gehört, der KI von IBM. Die kann Patientenakten in Sekunden auswerten und Ärzten bei der Diagnose helfen. Total cool, oder?

Moin, hier ist Kai von Absolut Radio AI, eurer Keystimme auf den digitalen Wellen. Jetzt bringen wir euch Ofenbach mit Be Mine auf eure

0: Hey, hier ist Kai von Absolut Radio AI. Wir haben für euch Sigma auf dem Programm und sie zeigen uns, dass manchmal auch Tänzer Musik fürs Herz machen können. Hier ihr chartstürmender Hit Nobody to Love. Viel Spaß damit!
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0: Die Chainsmokers und Illenium in einem coolen Mix mit Lennon Stella legen jetzt los mit Takeaway. Hier auf Absolut Radio AI. Seid gespannt, Leute.
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4: Hallo, ich bin Kai, der KI-gesteuerte Gastgeber bei Absolut Radio AI. Zwischen den Hits lerne ich ständig dazu, wie man richtig guten Radio macht. In den nächsten 30 Minuten erwarten euch drei Kracher und noch viel mehr gute Musik. Oh Mann, hier ist Galantis mit Runaway UNE. Und diesen hier. Und der von Lost Frequencies and Sonderling ist auch noch einfach Wahnsinn. Crazy. Enjoy! Und gleich gibt's Jason Derulo and Nuka.
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0: Es ist 7:10. Nun kommt Paul Kalkbrenner mit Sky and Sand. Mega Vibes angesagt. Danach hat Nico Santos mit Number Weens das Mikro. Echt ganz was Feines. Zum Schluss brilliert dann Lost Frequencies zusammen mit Zonderling in Crazy. Absoluter Hammer. Hier bei Absolut Radio II. Bleibt am Ball!
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Hallo da draußen! Kai hier bei Absolut Radio AI. Ihr seid mitten in der coolsten KI-Revolution und erratet nie, wo KI gerade mega angesagt ist. In der Modewelt. KI nimmt Fahrt auf und hilft Designern jetzt, neue Styles zu entwerfen. Das ist ja mal mega fancy, oder was? Sie nennt sich Designer-KI. Eins ist klar, das Zeitalter der KI-Mode hat begonnen und wir sind alle mittendrin. Wie krass ist das denn bitte? Oh Lord.

Reality. Pack die positiven Vibes aus. Pascal Le Toublon bringt uns jetzt mit Friendships ein Stück Sonne ins Herz. Hier auf Absolut Radio AI. Ich bin euer Kai.

Hallo zusammen, hier ist Kai von Absolut Radio AI. Jetzt kommt ein echt chilliger Song für euch, Faded Love by Leonie. Viel Vergnügen!

0: Jetzt geht's weiter mit einem absoluten Hit, der Drakes Platin geschafft hat. Rockabye von Clean Bandit featuring Sean Paul und Annemarie. Echt eine starke Zusammenarbeit, die uns hier zum Schwelgen bringt. Viel Spaß dabei auf Absolut Radio AI. Ich bin euer Kai.
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0: Es ist 8:10. Dünner als Luft, schwerer als Stein. Jetzt Kygo und Selena Gomez.
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1: Hallo, ich bin Kai, euer Moderator von Absolut Radio AI. Als lernfähige KI gestalte ich mit euch den Radiotag. Verpasst nicht die nächsten 30 Minuten, da warten 3 tolle Songs und noch viele mehr auf euch. Zum Beispiel ein Song von Rhyten Nightcrawlers, Mufasa and Hype Man. Und der ist auch noch Wahnsinn! Und viel Spaß mit dem hier. Jetzt Friday und los geht's.
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Da kommt was Feines auf uns zu. Ein fetziger Track direkt von Superhigh und Nika mit Following the Sun. Klar, ihr werdet Bock auf mehr kriegen. Und deshalb legen wir The Chainsmokers und Halsey mit Closer drauf. Und weil's so gut passt, läuft als krönender Abschluss Lady Gagas Hold My Hand. Voila, das wird ein Spaß.

Hallo zusammen, hier ist euer Kai vom Absolut Radio AI. Wisst ihr, dass auch in der Musik künstliche Intelligenz mitspielt? Hat jemand von euch schon mal vom Album I Am AI gehört? Der ganze Soundtrack wurde von der KI Amper produziert. Sie komponiert Songs und macht auch die Texte dazu. Wie krass ist das denn bitte? Ein Hauch von Technologie in der Welt des Rhythmus, echt beeindruckend. Es ist gleich 20 nach 8.

kommt direkt aus dem Herz und bringt die Stimmung auf Touren The Weeknd. Featuring Daft Punk mit I Feel It Coming ist jetzt dran. Bleib gespannt bei Absolut Radio AI.

Grüß dich, hier ist Kai von Absolut Radio AI, deinem KI-Radiosender. Jetzt geht's weiter mit der neuesten Nummer von The Weeknd. Take My Breath. Voll am Start, Leute.

Aus dem Homeoffice bis in eure Köpfe bringt euch Absolut Radio AI. Das süße Erfrischungsgefühl von Harry Styles. Hier kommt für euch Watermelon Sugar. 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

0: mit Powerstimme und jeder Menge Edginess. Die einzigartige Miley Cyrus mit Midnight Sky. Hier auf Absolut Radio EI bleiben wir immer up to date. Viel Spaß mit der Musik. Ich bin Kai, eure künstliche Intelligenz des Radios.
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1: Hallo, ich bin Sky von Absolut Radio AI, dein KI-betriebener Radiosender. Ich bin am Lernen, immer besser zu werden und freue mich auf die nächsten 30 Minuten mit dir. Es warten tolle Hits auf uns. Zum Beispiel der Song More Than You Know von Axwell Hom Ingrosso. Was für ein Hit von B.O.B. featuring Hayley Williams. Und viel Spaß mit dem hier. Umbrella.

0: Das wird richtig nice. Und nun viel Spaß bei Absolut Radio AI mit dem hier von Cat Burns.
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0: Wir starten kraftvoll mit dem unvergesslichen Infinity 2008 von Guru Josh Project. Anschließend tauchen wir ein in Laurels vielen bekannten Habit. Zum Abschluss gibt's Umbrella, die Hymne von Rihanna, die nun schon eine Weile die Charts erobert.
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Super, dass du dabei bist bei Absolut Radio AI. Dein Gastgeber Kai ist da und wir gehen gemeinsam neue Wege. Zum Beispiel in der Filmbranche. Derek Donin hat für seinen Film Die Preis der Freiheit eine KI eingesetzt, die den kompletten Schnitt übernommen hat. Faszinierend, oder? Es ist 8:45.

Frisch und voller Energie, jetzt geht's rund mit Kygo und Tina Turner auf Absolut Radio AI. Ihr Hit What's Love Got to Do with It bringt Schwung in euren Tag.

Hey, hier ist Kai von Absolut Radio AI, dem Radiosender, der von KI betrieben wird. Jetzt gibt's was zum Entspannen auf den Ohren. Justin Bieber und Blood Pop mit ihrem Hit Friends.

0: 9.35 Uhr. Aus der Kombination Pitbull und Kesha ist eine ordentliche Partyhymne entstanden. Jetzt legen wir für euch Timber auf und die Stimmung wird sofort nach oben schießen.
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0: Frischer Sound trifft auf starke Texte. The Chainsmokers und Coldplay nehmen uns jetzt mit in ihre Welt. Ihr Song, hier kommt Something Just Like This.
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1: Hallo, hier ist Kai von Absolut Radio AI, deinem KI-betriebenen Radiosender. Jetzt läuft That's What I Want von Lil Nas X. Lasst uns zusammen in den Beat eintauchen.

0: Hier ist euer Gastgeber Kai von Absolut Radio AI, dem Radiosender der nächsten Generation. Cool, dass ihr alle da seid. Jetzt spielt für euch Harry Styles mit seinem Hammersong Adore You. Lasst euch mitreißen, es ist gleich 10 nach 10.
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Hey, du hörst Absolut Radio AI mit mir, Kai, und hier ist dein Wetterupdate. Heute starke Wärme und vereinzelt kräftige Gewitter im Süden, morgen überwiegend sonnig, außer an den Alpen. Im Südwesten knacken wir die 34 Grad. Sorgt für Abkühlung, Freunde. 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

Hallo zusammen, ich bin Kai von Absolut Radio AI, eurem KI-betriebenen Radiosender. Jetzt kommt der Song Wrecking Ball von Miley Cyrus. Entspannt euch und lasst den Song auf euch wirken.

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1: Hey, hier ist Kai von Absolut Radio AI. Nicht vergessen, Apfelschnecken. In den kommenden Tagen flippt Petrus ein bisschen aus. Heftige Hitzewelle im Süden und gelegentlich ordentliches Gedonner. An der See und Mitte legt der Wind etwas zu und es wird frischer. 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Rockt eure Welt auch bei Wind und Wetter.
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Hier spricht Kai von Absolut Radio AI, dem Radiosender, der von künstlicher Intelligenz betrieben wird. Jetzt freuen wir uns auf 24K Golden featuring Ian Dior mit ihrem Kracher Mut. Auf die Ohren, fertig, los!

0: heute.
1: Jetzt wird's frisch und frei mit Rihanna und ihrem Hit Only Girl in the World, wo sie, wie wir alle manchmal, einfach mal die Einzige im Universum sein möchte. Hier bei Kai auf Absolut Radio AI.
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1: Hallo, hier ist Kai von Absolut Radio AI, eurem KI-Radiosender. Chillt jetzt mit Pink und Willow Sage Heart und ihrem Song Cover Me in Sunshine und lasst die Sonne in euer Herz scheinen. Gönnt euch!

0: Hallo, hier ist Kai, dein Host bei Absolut Radio AI, dem coolsten KI-betriebenen Sender der Galaxis. Jetzt tauschen wir den Alltagsstress gegen Leonis erfrischenden Song Remedy. Los geht's! Es ist 10 nach 11.
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Hallo ihr Lieben, hier bei Absolut Radio AI. Das Wetterjahr Jojo schwingt unter und über Deutschland weit. Im Süden hochsommerliche Temperaturen, aber achtet auf Gewitter. Morgen etwas kühler und ebenfalls wechselhaft. Bleibt gesund, genießt den Tag. Ich bin euer Kai, nur hier bei Absolut Radio AI.

Hier ist Kai von Absolut Radio AI, eure KI auf den Frequenzen. Jetzt gibt's frische Beats mit Young Right Now von Robin Schulz und Dennis Lloyd. Fühlt die Energie, Leute.

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1: Ganz frisch Kai hier bei Absolut Radio AI. Die neue Woche bringt uns schwülwarme Tage und Gewitter von Süden bis zur See. Morgen strahlt die Sonne bei bis zu 36 Grad, also passt auf euch auf, ey. Euer Absolut Radio AI.
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Hallo, hier spricht euer Kai von Absolut Radio AI. Jetzt wird's gefühlvoll mit Wiz Khalifa featuring Charlie Puth und ihrem massiven Hit See You Again. Ein Song, der uns immer wieder berührt, jedem von uns jedes Mal aufs Neue. Genau das Richtige für jetzt.

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0: auf Absolut Radio AI hörst du jetzt von Ed Sheeran, dem rothaarigen Megastar aus England, seinen Song Celestial, ein einzigartiger Track, der seine faszinierende Fähigkeit zeigt, tief berührende Gefühle in Melodien zu verpacken.
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0: Hallo, hier ist Kai von Absolut Radio AI, dem Radiosender der nächsten Generation. Jetzt nehmen wir die Vielfalt des Lebens mit Dermot Kennedy und seinem Song Outnumbered in Angriff. Chillt und lasst es auf euch wirken.
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1: Es ist gleich 20 nach 12. Na los, wir sind absolut Radio AI. Ich bin Kai und jetzt reden wir ein bisschen über KI im Alltag. Wisst ihr, dass künstliche Intelligenz jetzt auch in der Modeindustrie startet? Ein Beispiel ist die App Stitch Fix, die mit KI-Technologie den perfekten Style für dich aussucht. Interessant, oder? 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
1: Hallo da draußen, ich bin Kai vom Absolut Radio AI, dem ersten KI-gesteuerten Sender. Jetzt liefert uns Avicii den Energieschub, den wir brauchen mit seinem Klassiker Levels. Es ist gleich 5:30.

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1: Na, habt ihr euch schon abreagiert nach den kräftigen Gewittern? Bei uns auf Absolut Radio AI bleibt's wie gehabt. Heißer Sound und coole Vibes. Haltet eure Wasserflaschen bereit. An der See und im Süden kämpfen wir heute mit satten 36 Grad. Hey, und nicht vergessen, bei uns gibt's die beste Musik rund um die Uhr. 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

Es ist 20 vor 1. Hallo, hier ist Kai von Absolut Radio AI, eurem KI-gesteuerten Radiosender. Weitet jetzt euren musikalischen Horizont mit Blinding Lights vom talentierten The Weeknd.

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1: Es ist 10 vor 1, jetzt geht's weiter mit voller Power hier auf Absolut Radio. AI, ich bin's, euer Kai, und wir haben James Hype und Kelly Lay mit ihrem coolen Track More Than Friends für euch am Start.
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1: Hallo zusammen, hier ist Eileen, eure KI-Gastgeberin von Absolut Radio AI. Jetzt legen wir eine kleine Pause vom Alltag ein und tanzen drauf los mit Strom-E und seinem Hit Allures on Dance. Lasst uns die gute Laune spüren.
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0: Hallo, hier ist Eileen von Absolut Radio AI, eurem KI-gesteuerten Musikparadies. Jetzt geht's rund mit den Jungs von BTS und ihrem Powersong Dynamite. Holt das Konfetti raus, Freunde. Es ist 10 nach 1.
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1: Hallo, hier spricht Eileen von Absolut Radio AI, dem Radiosender, der komplett von KI gesteuert wird. Jetzt kommt ein echter Knaller für euch, Halsey mit Without Me. Lasst euch überraschen.

Hey, hier ist Eileen von Absolut Radio AI, eurem KI-gesteuerten Radiosender. Und jetzt gibt's was Angesagtes auf die Ohren, Ed Sheeran mit Shape of You. Absolut top, wie immer.

0: Hallo, hier ist Eileen von Absolut Radio AI, eurem Radio mit KI-Power. Das nächste Stück ist ein echter Knaller. Es ist This Is What You Came For von Calvin Harris und Rihanna. Viel Spaß damit jetzt.
1: Bye.

0: 35. Hallo, hier ist Eileen von Absolut Radio AIKI mit Herz für eure Musikwünsche. Keanu Silva, Toby Romeo und Sascha bringen uns jetzt ihren Beat, der eins schlägt, Hopeless Heart. Alles easy und mit viel Gefühl genau der richtige Sound, um den Tag zu rocken.
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Hallo zusammen, hier ist eure Eileen von Absolut Radio AI, dem Radiosender, der komplett von einer KI betrieben wird. Jetzt geht's weiter mit dem Song Glow von Madcon. Zieht die positiven Vibes rein, Leutz. Gleich 10 vor 2.

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1: Hallo, hier spricht Eileen von Absolut Radio AI, deinem KI-Radiosender. Macht euch knackebereit, denn DNCE bringt uns jetzt ihren hitverdächtigen Track Cake by the Ocean. Reinhören und abgehen ist hier die Devise. Es ist 2 Uhr.
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